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1: Im Studio Leser Schwarzkopf. Die Hitzewelle hat in vielen Regionen neue Temperaturrekorde erreicht. Über 41 Grad, unter anderem in Sachsen-Anhalt. Aber erstmals seit Wetteraufzeichnungen auch über 30 Grad auf Helgoland. Der Mobilitätsforscher Andreas Knie sagte mit Blick auf die Zukunft im Ersten:
2: Das, wo wir uns aber darauf einstellen müssen, ist eben, dass wir mindestens 10, 15, sogar vielleicht 20 Tage im Jahr solche Hitzetage mit über 30 Grad und die sogar noch heißer werden, vor uns haben werden. Und dafür ist das, was wir an Infrastruktur haben, dafür ist unser Leben bisher überhaupt nicht angepasst gewesen.
1: Europa ächzt in der Sommerhitze. Ein Temperaturrekord nach dem anderen fällt. Unter der Hitze leiden nicht nur Menschen, Tiere und Pflanzen, auch die Gletscher in den Alpen. Die Schneereserven aus dem Winter sind jetzt schon so gut wie weggeschmolzen. Das ist außergewöhnlich früh, sagen Experten. Der eine Deal wackelt, ein anderer ist unterzeichnet. Israel, der Libanon und die USA haben jetzt ein sogenanntes Rahmenabkommen vereinbart. Mehr dazu von Anne Brauer.
3: Israel und der Libanon wollen nach Jahrzehnten Frieden und formal den Kriegszustand beenden. Das macht Hoffnung, sagt dazu Bundesaußenminister Wadephul. Nun komme es aber auf die Umsetzung an. Denn gerade die verabredete Entwaffnung der vom Iran unterstützten Hisbollah-Miliz dürfte ein wirklicher Kraftakt werden. Stichwort Iran. Der Iran und die USA haben sich trotz Waffenruhe wieder angegriffen. Ihr Deal steht damit auf ziemlich wackeligen Füßen.
1: Nach der Katastrophe in Venezuela ist jetzt auch Afghanistan von einem Erdbeben erschüttert worden. Das Zentrum des Bebens lag im Nordosten des Landes. Die Auswirkungen waren aber bis in die Hauptstadt Kabul zu spüren. Erst letzten August waren über 2200 Menschen bei einem ähnlich starken Beben gestorben. Favorit England hat sich bei der Fußball-WM den Gruppensieg eingetütet. Trotz anfänglicher Schwierigkeiten ist der Knoten am Ende geplatzt. Die Three Lions setzten sich mit 2:0 gegen ein kämpferisches Panama durch und schicken die Mittelamerikaner damit nach Hause. Außerdem hat Kroatien Ghana mit 2:1 geschlagen. Beide sind in der K.O.-Runde.
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4: Mit KI-Support. Vereinzelt knallt's gerade noch mit kräftigen Gewittern, teils mit Starkregen und Hagel. Sonst ist's oft klar bis leicht wolkig und trocken. Dazu liegen die Temperaturen aktuell zwischen 26 und 17 Grad. Tagsüber bleibt's richtig heiß mit viel Sonne und ein paar Wolken, aber immer mal wieder können starke Gewitter aufploppen. Im Süden eher in den Bergen, maximal bis 42 Grad.

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4: Im Studio Leser Schwarzkopf. Die Hitzewelle hat für neue Rekordtemperaturen in Deutschland gesorgt. Unter anderem in Sachsen-Anhalt wurden über 41 Grad gemessen. Historisch auch die Temperaturen auf Helgoland. Dort hat es seit Wetteraufzeichnungen das erste Mal über 30 Grad gehabt. Unsere Infrastruktur wie Häuser und Straßen sind auf solche Werte gar nicht ausgerichtet, sagt der Mobilitätsforscher Andreas Knie in der ARD.
5: Beispielsweise die berühmten Klimaanlagen der Deutschen Bahn AG, die sind auf etwa 30, maximal 30 Grad ausgelegt. Das war das Maximale, was man damals in den 70er, 80er Jahren hat erwarten können. Jetzt ist über 30 Grad fast schon ein Normalfall. Dafür können die Züge nichts. Das muss umgebaut werden.
4: Hat die Bundesregierung in Sachen Hitzeschutz versagt? Das wirft dir zumindest der Hausärzteverband in den Funke-Zeitungen vor. Ein Kritikpunkt: Die Hausärzte kriegen es nicht vergütet, wenn sie ihre Patienten beraten, wie sie am besten mit solchen Temperaturen umgehen. Das hat die damalige Ampelregierung zwar vor 3 Jahren angekündigt, passiert sei aber bis heute nichts. Außerdem müssten auch Pflegeheime mehr Hilfe dabei kriegen, ihre Bewohner vernünftig gegen Hitze zu schützen, so der Hausärzteverband. Helfer aus Deutschland sind im Erdbebengebiet von Venezuela eingetroffen. Rund 50 Frauen und Männer des THW haben auch 4 Spürhunde dabei. Sie sollen helfen, Überlebende in den Trümmern zu finden. Von dem Doppelbeben sind laut den Vereinten Nationen fast 7 Millionen Menschen betroffen. Mehr als 10.000 Menschen haben auf den Straßen der italienischen Hauptstadt Rom den 80. Geburtstag der Vespa gefeiert. Es gibt Ausstellungen und Treffen der Liebhaber des Kultmotorrollers. Die Vespa wurde unter anderem durch zahlreiche Auftritte in Filmen berühmt. In einem zähen Schlagabtausch haben sich Kroatien und Ghana bei der Fußball-WM jeweils das Ticket für die K.O.-Runde gesichert. Zwar mussten sich die Afrikaner Kroatien mit 1:2 geschlagen geben, sind aber trotzdem weiter. Außerdem hat Favorit England sich den Gruppensieg geholt und Panama mit einem 2:0 nach Hause geschickt.
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6: Mit KI-Support. Vereinzelt knallt's gerade noch mit kräftigen Gewittern, teils mit Starkregen und Hagel. Sonst ist's oft klar bis leicht wolkig und trocken. Dazu liegen die Temperaturen aktuell zwischen 26 und 17 Grad. Tagsüber bleibt's richtig heiß mit viel Sonne und ein paar Wolken, aber immer mal wieder können starke Gewitter aufploppen. Im Süden eher in den Bergen, maximal bis 42 Grad.

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4: Im Studio Leser Schwarzkopf. Deutschland brät in der Sommerhitze und der neue Temperaturrekord ist direkt wieder geknackt worden. 41,5 Grad warm war es gestern laut vorläufigen Daten des DWD in Sachsen-Anhalt. Auch der Rest Europas schwitzt mit. Mehr zur Hitze von Anne Brauer.
5: Viel trinken ist wichtig, aber so verlockend ein kühles Bier für manchen auch sein mag, es ist nicht der richtige Durstlöscher. Paris hat deshalb gleich mal fürs ganze Wochenende den Ausschank von Alkohol verboten. Hier in Deutschland geht man nicht ganz so weit, aber es sind zahlreiche Veranstaltungen abgesagt, um die Menschen zu schützen. Sportwettkämpfe, Konzerte oder Sommerfeste. Unter der Hitze leidet auch die Natur, Tiere und Pflanzen und auch die Gletscher in den Alpen. Die Schneereserven aus dem Winter sind da jetzt schon so gut wie weggeschmolzen. Das ist außergewöhnlich früh, sagen Experten.
4: Der eine Deal wackelt, der andere ist unterzeichnet. Israel und der Libanon haben ein Rahmenabkommen vereinbart, um nach Jahrzehnten Frieden zu schaffen und formal den Kriegszustand zu beenden. Gleichzeitig könnte der Deal zwischen Iran und USA ins Wackeln kommen. Beide haben sich trotz Waffenruhe wieder angegriffen. Nach der Katastrophe in Venezuela ist jetzt auch Afghanistan von einem Erdbeben erschüttert worden. Das Zentrum des Bebens lag im Nordosten des Landes. Die Auswirkungen waren aber bis in die Hauptstadt Kabul zu spüren. Erst letzten August waren über 2200 Menschen bei einem ähnlich starken Beben gestorben. Afghanistan ist wegen der Konstellation der Erdplatten besonders häufig von Erdbeben betroffen. Fast eine Viertelmillion Menschen sind zum Christopher Street Day in München zusammengekommen. Trotz großer Hitze haben sich nach Angaben der Polizei rund 30.000 am Demonstrationszug beteiligt. Am Straßenrand standen dann weitere schätzungsweise 200.000 Menschen. Favorit England hat sich bei der Fußball-WM den Gruppensieg eingetütet. Trotz anfänglicher Schwierigkeiten ist der Knoten am Ende geplatzt. Die Three Lions setzten sich mit 2:0 gegen ein kämpferisches Panama durch. Außerdem hat Kroatien Ghana mit 2:1 geschlagen. Beide sind in der K.O.-Runde. Die weiteren Ergebnisse: Portugal-Kolumbien 0:0, Kongo-Usbekistan 3:1.
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6: Mit KI-Support. Vereinzelt knallt's gerade noch mit kräftigen Gewittern, teils mit Starkregen und Hagel. Sonst ist's oft klar bis leicht wolkig und trocken. Dazu liegen die Temperaturen aktuell zwischen 26 und 17 Grad. Tagsüber bleibt's richtig heiß mit viel Sonne und ein paar Wolken, aber immer mal wieder können starke Gewitter aufploppen. Im Süden eher in den Bergen, maximal bis 42 Grad.
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1: Im Studio Lisa Schwarzkopf. Die Hitzewelle hat für neue Rekordtemperaturen in Deutschland gesorgt. Unter anderem in Sachsen-Anhalt wurden über 41 Grad gemessen. Historisch auch die Temperaturen auf Helgoland. Dort hat es seit Wetteraufzeichnungen das erste Mal über 30 Grad gehabt. Unsere Infrastruktur wie Häuser und Straßen sind auf solche Werte gar nicht ausgerichtet, sagt der Mobilitätsforscher Andreas Knie in der ARD.
2: Beispielsweise die berühmten Klimaanlagen der Deutschen Bahn AG, die sind auf etwa maximal 30 Grad ausgelegt. Das war das Maximale, was man damals in den 70er, 80er Jahren hat erwarten können. Jetzt ist über 30 Grad fast schon ein Normalfall. Dafür können die Züge nichts. Das muss umgebaut werden.
1: Hat die Bundesregierung in Sachen Hitzeschutz versagt? Das wirft ihr zumindest der Hausärzteverband in den Funke-Zeitungen vor. Ein Kritikpunkt: Die Hausärzte kriegen es nicht vergütet, wenn sie ihre Patienten beraten, wie sie am besten mit solchen Temperaturen umgehen. Das hat die damalige Ampelregierung zwar vor 3 Jahren angekündigt, passiert sei aber bis heute nichts. Außerdem müssten auch Pflegeheime mehr Hilfe dabei kriegen, ihre Bewohner vernünftig gegen Hitze zu schützen, so der Hausärzteverband. Helfer aus Deutschland sind im Erdbebengebiet von Venezuela eingetroffen. Rund 50 Frauen und Männer des THW haben auch 4 Spürhunde dabei. Sie sollen helfen, Überlebende in den Trümmern zu finden. Von dem Doppelbeben sind laut den Vereinten Nationen fast 7 Millionen Menschen betroffen. Mehr als 10.000 Menschen haben auf den Straßen der italienischen Hauptstadt Rom den 80. Geburtstag der Vespa gefeiert. Es gibt Ausstellungen und Treffen der Liebhaber des Kultmotorrollers. Die Vespa wurde unter anderem durch zahlreiche Auftritte in Filmen berühmt. In einem zähen Schlagabtausch haben sich Kroatien und Ghana bei der Fußball-WM jeweils das Ticket für die K.O.-Runde gesichert. Zwar mussten sich die Afrikaner Kroatien mit 1:2 geschlagen geben, sind aber trotzdem weiter. Außerdem hat Favorit England sich den Gruppensieg geholt und Panama mit einem 2:0 nach Hause geschickt. Die weiteren Ergebnisse: Kongo-Usbekistan 3:1, Portugal-Kolumbien 0:0.
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3: Mit KI-Support. Wolkig geht's in den Morgen und vor allem an der Küste kann's am Anfang noch ordentlich krachen mit Gewittern, Starkregen und Hagel. Vereinzelt sind sogar Orkanböen drin. Später wechseln sich Wolken und längere freundliche Phasen ab, aber es können nochmal Gewitter runterkommen. Dazu wird's heftig heiß mit 32 bis 38 Grad. Morgen dann deutlich gedämpfter, Sonne und Wolken, ab und zu Schauer und Gewitter, maximal 31 Grad.
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1: Im Studio Lisa Schwarzkopf. Die Hitzewelle hat für neue Rekordtemperaturen in Deutschland gesorgt. Unter anderem in Sachsen-Anhalt wurden über 41 Grad gemessen. Historisch auch die Temperaturen auf Helgoland. Dort hat es seit Wetteraufzeichnungen das erste Mal über 30 Grad gehabt. Unsere Infrastruktur wie Häuser und Straßen sind auf solche Werte gar nicht ausgerichtet, sagt der Mobilitätsforscher Andreas Knie in der ARD.
2: Beispielsweise die berühmten Klimaanlagen der Deutschen Bahn AG, die sind auf etwa 30, maximal 30 Grad ausgelegt. Das war das Maximale, was man damals in den 70er, 80er Jahren hat erwarten können. Jetzt ist über 30 Grad fast schon ein Normalfall. Dafür können die Züge nichts. Das muss umgebaut werden.
1: Hat die Bundesregierung in Sachen Hitzeschutz versagt? Das wirft ihr zumindest der Hausärzteverband in den Funke-Zeitungen vor. Ein Kritikpunkt: Die Hausärzte kriegen es nicht vergütet, wenn sie ihre Patienten beraten, wie sie am besten mit solchen Temperaturen umgehen. Das hat die damalige Ampelregierung zwar vor 3 Jahren angekündigt, passiert sei aber bis heute nichts. Außerdem müssten auch Pflegeheime mehr Hilfe dabei kriegen, ihre Bewohner vernünftig gegen Hitze zu schützen, so der Hausärzteverband. Helfer aus Deutschland sind im Erdbebengebiet von Venezuela eingetroffen. Rund 50 Frauen und Männer des THW haben auch 4 Spürhunde dabei. Sie sollen helfen, Überlebende in den Trümmern zu finden. Von dem Doppelbeben sind laut den Vereinten Nationen fast 7 Millionen Menschen betroffen. Mehr als 10.000 Menschen haben auf den Straßen der italienischen Hauptstadt Rom den 80. Geburtstag der Vespa gefeiert. Es gibt Ausstellungen und Treffen der Liebhaber des Kultmotorrollers. Die Vespa wurde unter anderem durch zahlreiche Auftritte in Filmen berühmt. In einem zähen Schlagabtausch haben sich Kroatien und Ghana bei der Fußball-WM jeweils das Ticket für die K.O.-Runde gesichert. Zwar mussten sich die Afrikaner Kroatien mit 1:2 geschlagen geben, sind aber trotzdem weiter. Außerdem hat Favorit England sich den Gruppensieg geholt und Panama mit einem 2:0 nach Hause geschickt. Die weiteren Ergebnisse: Kongo-Usbekistan 3:1, Portugal-Kolumbien 0:0.
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3: Mit KI-Support. Mal mehr, mal weniger Wolken.

0: und zwischendurch auch längere sonnige Phasen. Aber es kann heute auch ordentlich krachen, mit teils schweren Gewittern samt Sturmböen, heftigem Starkregen und großem Hagel. Dazu wird's richtig heiß, vielerorts 32 bis 38 Grad, vereinzelt sogar bis 42 Grad. Morgen dann weiter Sonne und Wolken, dazu ab und zu Schauer und kräftige Gewitter, maximal um 31 Grad.
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2: Ja, man kann hier ruhig sagen, heiße Grüße von oder aus der Hansestadt Stralsund, oben rechts auf der Landkarte. Mecklenburg-Vorpommern, Vorpommern-Rügen, also sehr nahe an der Ostsee. Die Hitze, ja, hat uns überrollt. Das war, soweit die Statistik sagt, am gestrigen Tage der heißeste Tag. Seit der Wetteraufzeichnung. 42,5

40 Grad in Sachsen, irgendwo da. Also hier war es gefühlte noch, ne? Selbst hier an der Ostsee hatten wir gestern so an die 38 Grad. Im Schatten, aber wer geht, wir müssen nicht in den Schatten gehen, ne? Jetzt aber, wenn ich das Thermometer so angucke, ja, an der Ostsee, also hier oben rechts auf der Landkarte, also an der Küste jetzt noch, jetzt schon 26 Grad. Mensch, das ist ja schon eine eisige Kältewelle. Ich habe schon überlegt, mache ich die Heizung wieder an? Aber gut, heute soll es ja ähnlich heiß werden. Hier für Mecklenburg-Vorpommern sind auch wieder 36 Grad angesagt. Unten da, unten links im Inland, im südlichen Teil der Republik auch wieder so 41. Aber gut, wollen wir uns nicht über die Temperaturen auslassen. Erstmal heiße Wahnsinnsgrüße ins weltweite Internet, egal wie, wann und warum man uns hört und überall. Auf alle sieben Kontinente, Südamerika, Nordamerika, Afrika, Europa, Asien, Australien, Antarktis. Und die mich persönlich schon gegrüßt haben, der Jason, dann der Sigi, dann Knut aus der Müritz. Ja, also hier bei mir in der Stube sind 29 Grad, ich glaube, ich gehe auf den Balkon. Wie gesagt, noch 26 Grad, aber... So, nun kommen wir zu dem Thema, was wir heute hier haben. Also mal schon gleich gesagt, heute wieder keine normale Sendung, aber gibt es beim Pino überhaupt normale Sendungen? Ja, nee, ist klar. Also musikmäßig, also ja, ich kann schon mal sagen, XXL, also bis 14 Uhr heute wieder. Übrigens, hier bei uns in Stralsund, eine bekannte Nachtbar hatte gestern aus Hitzegründen zugehabt. So weit oder so tief ist es schon gekommen. Da machen wir nicht mit, wir senden trotzdem. Hier auf 180 Grad FM und ich grüße alle anderen angeschlossenen Radioanstalten. Und alle anderen Hörer, Hörerinnen. Und dazwischen die nicht gegrüßt, also die gegrüßt werden wollen, deren Namen ich aber nicht sehe. So, heute auch einige Songs dabei, die das Wort hot enthalten, also heiß. Und wie sagte man früher immer so, Morgenstund hat Gold im Mund. Heute denn mal, Morgenstund hat Glut im Mund. Ja, ein Tass Kaffee jetzt. Und hier ist Ruth Brandin.

0: Morgenstunden hat Gold und Monet, das lustige Pino hat jetzt Kaffee im Mund. Es kann heiß sein, so draußen, so heiß wie möglich, aber ein Tass Kaff, schwarz und groß und heiß, das muss schon sein, sonst passiert gar nichts.
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0: Und ja, wo wir schon bei Hot waren, oder sind die Safaris hier, Hot Rod High. 1964, weil wir schon dabei sind, 1964.

Isafaris waren eigentlich eine Instrumentalband, aber es gab wenig Titel, wo sie auch selbst gesungen hatten. Das war hier so eine Rarität. Hot Rod High. Wie gesagt, das Wort Hot kommt heute mehrfach vor, auch in den Gruppennamen wie Hot Bandidos oder Hot Chocolate. Und hier ist ein Titel von 1978, so ist richtig. Ah, 78. Hatten wir da nicht 1978, 79 diesen Winter mit diesen 70 Meter hohen Schneewehen? Ja, das war das. Da war auch ein heißer Sommer davor, also 1978. Davon sang die Gruppe City ebenfalls. Es ist unheimlich heiß. Und der Klaus ist auch rausgefallen aus der heißen Koje. Guten Morgen nach Südbrandenburg.

die Sägerle. Der Knut hat sich auch, habe ich schon gesagt, ne? Knuti. Ja, ja. Es ist zu heiß hier. Sorry, oder wie ich Deutsch sage, Entschuldigung, wa?

0: Das war Toni Kral und City. Es ist unheimlich heiß. Es ist eine Tatsache, die jeder momentan erleben muss. Der Klaus ist momentan nicht in Südbrandenburg, wo es auch schon warm ist, sondern er ist noch südlicher, nee, im Schwarzwald, ist ja noch südlicher und noch heißer, ist ja fast am Äquator, also temperaturmäßig ja schon fast so. Und er ist, er ist im Schwarzwald bei Ramona. Und für die Ramona jetzt hier, diese Künstlerin, die wir schon öfters gespielt hatten, heute aber mal mit einem anderen Titel, und das passt auch so richtig, einen Sommer lang.
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Also hier sind 27 Grad in der Stube oder 28, Gänsehaut bei dieser Stimme. Einen Sommer lang, wunschgemäß, und das haben wir alle gekannt, die sich für Musik interessieren oder die schon ein bisschen älter waren oder sind, waren. Ich bin ja, Also das ist das Original von Brian Hyland und Sealed with a Kiss. Und wo wir gerade bei Coverversionen sind, Ruby, Don't Take Your Love to Town. Hier mal eine ganz ungewöhnliche Coverversion, Wolfsheim.

Wunderschöne Grüße in alle Richtungen der Welt. Hier ist der Früh- und Spätschoppen XL-Version bis 14 Uhr. Hier aus der Hansestadt Stralsund. Aus Mecklenburg, Vorpommern, Rügen, oben rechts auf der Landkarte. Fast an der Ostsee.

Sunshine Reggae, die Jux-Version, gibt es nicht zu kaufen. SVR eigene Version. Sunshine Reggae. Ein Musikwunsch. So, ein Musikwunsch weiterhin hier, Klaus. Und Euro Medlock. Euro? Mark. Mamacita. Like

Bisschen südliches Flair hier, Mamacita. Und bei mir scheint die Sonne erst immer am Nachmittag in eine Bude oder auf dem Balkon. Es ist gut, dass wir denn heute mal Früh- und Spätshoppen haben. Heute, wie gesagt, eine XXL-Version bis 14 Uhr. Und alle anderen angeschlossenen Radios, die freuen sich natürlich auch. Und wir haben ein Geburtstagskind. Unser Nachrichtenmensch, unser Gerhard, hat heute Geburtstag. Ich weiß nicht, ob er zuhört. Er sendet heute nicht. Dafür gibt es eine Sondersendung ab 17 Uhr heute hier auf SVR Hanseradio. Aber trotzdem, wenn er zuhören sollte, hier dieses...

Tja, schönen guten Tag, ne? Also gute Feier heute und heute Abend hier unserem Kulturmenschen, dem Gerhard Rehse aus Lauterbach von der schönen und größten Insel Rügen. Und ich weiß nicht, ob er Hot Chocolate gut hört oder gerne macht, jetzt zur heißen Jahreszeit, sicherlich Hot Chocolate, das hätten wir uns sparen können, weil es ist ja schon heiß und hier ist ein Groove-Mix aus 1978 vom Album Everyone's a Winner und das Titelchen heißt Everyone's a Winner. Hot Chocolate. Das ist ungefähr unser Sendethema heute. Hot

0: as we're going to know by Air Roller Brown with Hot Chocolate. And everyone's a winner, and hot geht's weiter. Hot Banditos Alarma. Ich grüße mal die Bianca aus Ingolstadt, sie hat sich auch gemeldet. Moin! Im tiefsten Süden hat sich ja noch. Was, Erlananda? Ja, ja.
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0: Ist ja fast am Südpol da. Obwohl, da ist es ja kühl, ne?
1: 1, 2, 3.
0: Äquator meinte ich.
1: Alarma.
0: So, jetzt aber, wie gesagt, Hot Bandidos.

Ja, wer räumt das hier alles wieder weg? Ja, der Moderator hier, der schweigsamste Moderator des Nordens jetzt hier am Mikroskop, ist ja bekannt dafür, dass er ab und zu mal in die Archive greift. Also tief reingreift er da. Hier haben wir einen Rex Fass! Rex Gildo. Ja, ist eine tragische Geschichte um diesen Künstler. Aber okay, wir können es nicht ändern. Und es ist immer noch, steht immer noch nicht fest, ob er rausgestoßen wurde aus dem Fenster oder selbst gesprungen ist. Rex Gildo, aber das ist nicht unser Thema. Er hat schöne, schöne Titel gehabt ab Ende der 50er. Und hier habe ich einen Titel von 1992. Im Fernsehen habe ich den gesehen bei Dieter Thomas Heck. Und hier ist er, der Rex nochmal. Ich habe ihn auch so ohne gekratzt. Also verrückt, verliebt und atemlos. Rex, ja, atemlos sind wir alle wegen der Hitze, aber da denken wir jetzt nicht dran. Es kann noch getanzt werden, aber ich denke mal, das ersparen wir uns. Rex Gildo, verrückt, verliebt und atemlos.

0: So ist es. Und wir haben natürlich wie jeden Sonntag auch einige Neuvorstellungen dabei. Und jetzt ist es soweit, eine Dreierrunde. Und auch wir spielen ab und zu mal KI regeneriert oder KI-Musik. Wenn sie gut ist, spiele ich sowas auch, aber das denn in einem Minimum. Ausmaß. Hier ist so ein Ding ganz neu dabei. Ein Sommermärchen an der Ostsee. Und deswegen auch, deswegen spiele ich das jetzt hier. Und danach der nächste Titel Schachmatt. Und das ist Frank Lukas.
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Schachmatt war Frank Lucas. Bei dieser Hitze kann man auch Schachmatt gehen, was die körperlich, also Gesundheit angeht. Ich wohne ja hier nähe eines Krankenhauses. In den letzten Tagen immer nur Tatütata und Krankenwagen und Feuerwehr. Und ja, es ist schlimm für ältere Leute und die nicht ganz gesund sind. Ab kommende Woche, ab morgen soll es hier zumindest 10 Grad kann man sagen, kühler werden, aber weniger werden. So schnell geht das. Aber es soll ja übernächste Woche wieder so so wie jetzt im Moment. Noch eine Neuvorstellung, dann gehen wir wieder in die internationale Schiene. Nick, der mit dem Buchstaben hinter, Nick P., hat was Neues hier. Du und ich, das hören wir uns jetzt an.

0: Du und ich, ja. Die Medien sprechen von, so hat der Sigi ja auch hier jetzt auch bestätigt, die Medien hetzen von, ach, Klima.
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0: T-Rex. Mark Bolan vor der großen Lautsprecherbox von seinem oder von ihrem Album Electric Warrior 1971.
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0: Donnerwetter! Und was für ein Wetter! Jetzt haben wir die 27 Grad hier erreicht. Es ist noch relativ kühl im Gegensatz zu anderen Landesbereichen. Und zum Glück, dass hier bei mir

die Sonne erst am Nachmittag mir auf den Pelz scheint. Ne? Aber dann sage ich immer dazu, man muss seinen Pelz ja nicht überall hinhalten. Ne? Für eine Sabrina eventuell schon, aber die ist auch heiß, hot girl.

Tja, Dr. Former Heart, Kendall von Modern Talking. Hier ist mal eine andere Version. Von einer, das wurde sogar auf einer sowjetischen Platte von Melodia gepresst. Die LP hieß Discotheca 80s. Ah, das ist Grant Miller.

Das war, wie man hört, auch eine Produktion von mit Dieter Bohlen. Doctor for My Heart. Das Original natürlich von Modern Talking 1986 ebenfalls.

0: Und ich grüße mal alle neuen zugekommenen Hörer. Es sind ja hunderte dazugekommen. Wach, ja, wir erreichen was, die 5000. Ja, ja, da gibt es so eine Traumtänze, die glauben wirklich an das da.
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0: Und nochmal schöne Grüße in Richtung Schwarzwald. Hier sind... Tatjana, hört sich auch so sowjetisch und russisch an, ist es hier. Tatjana, Königin der Nacht, ein bisschen KI bearbeitet.

Despacito. Ja, wir Ostmenschen haben ja in der Schule Russisch gehabt. Es war ein Pflichtfach, ja. Und wenn ich genug Wodka Gorbatschow gesoffen habe, dann kann ich auch fließend Russisch. Ah, es versteht bloß keiner, selbst ich nicht. So, jetzt werden wir wieder. Nu ist aber gut hier. Komm, komm. Die Bad Boys Blue. Come back and stay. Immer der CBD-Mix, nee, CDB 2017.

Bad Boys Blue. Come back and stay. Die Sabine in Grimmen grüße ich jetzt, sie ist auch dabei. Hat leicht verschlafen. Kann man bei dieser Hitze überhaupt schlafen? Also, ich hatte Schwierigkeiten. Aber es geht vielen so. Und für die Sabine in Grimmen. Jetzt gleich die zwei Damen aus Potsdam und Berlin. Mit ihrem Titel Baby Blue Eyes von 1996. Das sind Cora. Hab heute mal die englische Version rausgesucht. Ein Musikwunsch.

0: Das waren Cora. Ich hätte es umgetextet jetzt. Ah, Baby, ich möchte ein Schokoeis, aber ist dies anders gemeint. Also ich weiß nicht, wer gestern das erste geguckt hat. Ich nicht. Ne? Florian Joltbüchse hat mal wieder seinen Schlagerboom da abgeliefert. Voraufgezeichnet, dreieinhalb Stunden, irgendwie so habe ich gesehen in der Fernsehzeitung und was da wieder zu Gast war. Immer dasselbe. DJ Ötzi, Andrea Berg, Maite Kelly und Michelle hat zum 13. Mal verkündet, dass es ihr letzter Auftritt. Ach, es fehlte nur noch Howard Carpendale, weißt. Ah ja, ja, okay. Jetzt habe ich mich mit einigen Schlager- und Florian Silbereisen-Fans meine Sympathie verspielt. Aber macht nichts. Die Bianca hört auch zu. Sie ist ein Fan von Florian Silbereisen. Aber gut, okay. Ist Geschmackssache, ne? Jeder nach seiner oder jeder nach ihrer Fasson. Da will ich auch nicht dagegen stoßen oder mich dagegen lehnen. Heute irgendjemand anlehnen, das klebte mal alles, weißt du? So, jetzt werden wir wieder international und natürlich seriöser. Und das Wort Hot haben wir ja heute auf die rote Linie geschrieben, so das Squeezer und Hot Teenie. Ein Titel aus 2003. Sag mal, was machen wir hier eigentlich?
1: Wir spielen die bessere Musik.

Squeezer, ich gucke ab und zu mal aufs Thermometer, nicht aufs Fieberthermometer, dann hätte ich jetzt schon 36,5 Grad oder irgendwie so, aber jetzt bei mir hat das Thermometer angezeigt 29 Grad, ja hier an der Küste ist es immer noch ein bisschen kühler, wir haben hier auch ein bisschen Seewind, Landeinwärts, das macht die Sache ein bisschen erträglicher. Und ja, wie gesagt, nächste Woche, also ab morgen, soll es ein bisschen erträglicher werden, also mindestens 10 Grad weniger, was die Vorhersagen so, ne, so, ja, von sich geben. So, jetzt haben wir nochmal, jetzt werden wir nochmal hot, also heiß, ne, das machen wir heute mal ohne, dass wir viel dazu beitragen. Hier ist Billy Idol mit Hot in the City. Hier mal eine andere Version als die, die man kennt. Hier nochmal DJ CDB.

0: trotz dieser tropischen Temperaturen verbreiten wir hier sehr, sehr viele gute Laune. Weil nur so ist das Ganze zu ertragen. Das waren Andreas und Norri und wer es kennt, das hört man raus, das ist ein Titel mit KI-Verwendung. Wie gesagt, ich spiele auch sowas, zwar sehr selten, aber wenn es dann passiert, dann ist es auch wirklich ein gutes Werk. So, folgendes Liedchen, ab und zu mal so kleine Neuvorstellungen habe ich immer so dabei, hier jetzt zwei an der Zahl, der Interpret, der ist eigentlich bekannt als Schauspieler und Comedian, Matze Knob, hat was Musikalisches drauf.
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0: nächste Mal eine Nacht mit Pep Guardiola im Puff von Barcelona.
1: Ah ja, ja, das ist ja weit weg hier. Wir in Stralsund haben übrigens auch solche Etablissements. Ich war noch nicht drin. Wer es glaubt? Ja, nein, ich muss das wissen, weil ich ja hier in Stralsund auch so eine bekannte Persönlichkeit bin. Und wenn mal Urlauber danach fragen, dann weiß ich, wo die sind. Ich meine nicht die Urlauber, sondern die, ne, diese Dienstleistungskombinate. So, und Graziano Bambola, ganz neu dabei.

Graziano, und jetzt werden wir wieder international und das Sendethema heute heiß, oder im englischen Bereich heißt das ja hot. Frau Bonnie, die Bonnie Tyler ist ja nun, soweit man weiß, aus dem Krankenhaus raus, hatte da gesundheitliche Schwierigkeiten. Ich hoffe, es geht ihr jetzt etwas besser. Wir wünschen ihr alles Gute, und sie hatte schon 1991 gesungen, too hot, zu heiß. Ja, es ist ja auch so. Aber wie ich immer gerne sage, wir haben Sommer, da kann es mal passieren, dass es mal ein wenig heißer ist. Oder wenigstens wärmer, das würde uns ja auch schon viel helfen. Alles klar, hier Bonnie Tyler.

Klasse Song, nicht so oft gespielt, Too Hot und Bonnie Tyler aus 1991. Wir spielen ja auch gerne so eine Titel, die man sonst nirgendwo hört oder weniger. Ne? Ansonsten hört man ja immer nur dieses Total Eclipse of the Heart oder It's a Heartache von Bonnie Tyler. Aber die hatte so viele andere schöne Songs, die sind eben gehörten. Dann auch noch. Ja, ich habe hier auch um mich 17 Ventilatoren laufen. Ne, ich habe sie alle festgebunden, sonst laufen die mir. Ach nee, 16. 16 Ventilatoren, nicht 17. Ich wollte auch ein bisschen Strom sparen. Und hier haben wir. Wuff, wuff! Hot Dog! Shaken Stevens!

Shakin' Stevens. Hot Dog. 1979 war das. So ein Hotdog kann man ja auch essen, ne? Ist ja auch ein heißes Gericht. Und ne? Selbst, nein, ich meine jetzt nicht die Hunde essen. Na, komm, ey, ey. Ruhig. Psst. Platz. Nicht, dass er jetzt platzt und mir die ganzen Tapeten voll spritzt. Nein, es ist ja auch schlimm. Oh, hier kommt jetzt ein Gewitter auf. Nee, das war wohl mein Stuhl, der hat ne, so knarrt öfter mal. Nein, ist noch nicht bezahlt. Ja, also Hunde, also momentan haben es auch die anderen Lebewesen, also die beweglichen, also die Tiere, haben es momentan auch nicht leicht. Viele Tiere können nicht schwitzen und sich so ein bisschen akklimatisieren. Und wenn ihr einen Balkon oder eine Terrasse habt, stellt ruhig eine große flache Schüssel auf den Balkon oder auf die Terrasse. Die Tiere werden es euch sehr, sehr danken. So, jetzt wird es ein bisschen ruhiger nach dem ganzen Hundegebell hier. Jetzt hab mal einen Titel gefunden von Juliane Werding. Land überm Meer. Ein Titel, den man selten gehört hat. 1986, Juliane Werding. Schade, dass sie keine Musik mehr macht. Ich liebe ihre Stimme und ihre Texte. Juliane Werding.

0: Juliane Werding. Land über dem Meer. Ich wohne hier auf dem Land am Meer. Ja? Stralsund oben rechts auf der Landkarte. Okay, jetzt mache ich wieder alle neidisch. Nein, jetzt begrüße ich mal die Jungs und Mädels, die vorhin der DARC-Sendung gelauscht haben auf dem Kanal von SVR Hans Radio aus werbetechnischen Gründen. Ab 12 Uhr denn jetzt auch. Ja, parallel zusammen mit den anderen Radiostationen, die dazu geschaltet sind. Und das bis heute XL-Version bis 14 Uhr Früh- und Spätshoppen am Sonntag, dem 28.06. Alle sind im WM-Fieber. Ja, morgen gucken sicherlich einige Leute mehr. Morgen Deutschland gegen, soweit ich weiß, Paraguay. Anpfiff 22.30 Uhr. Jetzt haben wir diesen hier.
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0: Genau, und den Mann, den wir eben hörten, der sendet heute um 17 Uhr seine Kultur- und News-Sendung nicht. Er hat Geburtstag, Glückwunsch nochmal, und dafür gibt es aber eine Sondersendung über die Beatles. Und jetzt haben wir einen Musikwunsch, ne, ich nicht, aber doch, ah, hier.
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0: Und das ist so ein langer Riemen, wie ich immer gerne sage, 6 Minuten 13, dieser Titel passte sogar auf eine Amiga-Single, und das ist ein Musikwunsch vom Klaus. Und die nächste Schlager-Revue-Musik des Ostens dann wieder morgen in einer Woche. Morgen ist der Klaus dran um 20 Uhr, und hier ist der lange Riemen und der Klassiker im Original 1971. Wie ein Stern. Das ist kein Titel, das ist ein Werk. Frank Schöbel.

ein Klassiker, wie ein Stern, das Original 1971, Frank Schöbel. Im Westen ist dieser Titel auch auf einer Philips-LP erschienen mit gleichem Namen, aber die Titelzusammenstellung war denn nicht identisch mit irgendeiner Amiga-LP. Auf Single habe ich eben geguckt in der Diskografie, als Single ist dieser Titel nicht im Westen erschienen. Da haben denn die Jungs und Mädels von Amiga, denn im westlichen Intershop

0: Wir freuen uns schon aufs nächste Loch. Na, ja.
1: Genug zum Brauen hat.
0: Das letzte kann man auch zweideutig sehen. Nein, blöde, wer Falsches denkt. Also über das Thema Hitze müssen wir uns jetzt nicht unterhalten, auch nicht überhalten. Wir halten die Stange. Ne? Jetzt sind wir wieder beim Thema. Oh, Pino Mano, yeah. Ach, und das nächste Lied heißt übersetzt Im Schnee geboren. Oh. Jetzt wünsche ich mir eine schöne, kühle Schneewehe her. Aber die wird ja auch abtauen, ne? Und jetzt Schnee schippen bei dieser Hitze? Eieiei. Ne?

Buried in Snow featuring Tom Savage und Backstorm. Ganz neu wurde mir das zugeschickt von diesen Leuten da und hört sich doch ganz gut an, so mal so nebenbei. Man muss ja nicht immer rumhotten oder rumschmalzen, aber das war so ein Mittelding. Und wer nach der Sendung, also ich werde nach der Sendung noch ein bisschen rausgehen hier an den Strand, und ja, denn heute Abend werde ich wieder am Computer sitzen, weil hier hat man Abkühlungsmöglichkeiten, ne, durch die ganzen Ventilatoren. Und ich habe den jetzt, ne, Sigi, ich habe den jetzt auf Stufe höher gestellt, ne? Also ich habe einen Kasten drunter gestellt, nur ist der Ventilator ein bisschen höher. Und viele sind ja mit dem Computer schon fast verwachsen. Und hier haben wir sowas hier, Computer World. Hier sind Kraftwerk, mal was anderes. Das war 1981. Computer World.

0: aus Düsseldorf. Kraftwerk. Ja, die Elektroschiene haben wir jetzt auch fest in unserem Programm, fest in unseren Händen. So, jetzt gehen wir noch südwestlicher in die Schweiz. Und das sind Yellow.
1: Pinball Cha-Cha.

Yellow und Pinball Cha-Cha. Ebenfalls 1981. Ich habe ja heute zur Feier des Tages, ne, jeweils mal so Dreierrunden dabei, wo die Titel das Wort Hot enthalten, also heiß. Also drei Runden dieser Art und Weise sind noch dabei, zum Beispiel auch dabei oder auch Rod Stewart, AC/DC oder jetzt die Bad Boys Blue. Hot Girls, Bad Boys. 1985 war das.

grüße auch mal den Felix, der jetzt auch dabei ist. Moin. An die Grenze zu Frankreich, der Felix. Girl.

Bad Boys Blue. Ja, wir werden noch überall gehört. Wir werden nicht nur in Deutschland gehört, sondern auch in, na, das habe ich heute vergessen, in Timbuktu, Kambodscha und, wie hieß das andere nochmal, Machu Picchu und auch in Frankreich. Ja, herzliche Grüße überall in die ganze Welt. Und jetzt The Bee Gees and the Prince of Rap. Und this beat is hot. Und danach gibt's noch einen Hot Shot. Let the rhythm

Mr. Hotshot und Mr. Glamrock. 2001. Ja, da hatte er noch einige Achtungserfolge. Und ja, wie gesagt, den Wolfgang grüße ich, der ist neu dazugekommen. Und auch der Stefan aus Bad Oldesloe hat sich jetzt auch dazu geschaltet. Wenn das während dieses Titels verloren gegangen ist, will ja jeden begrüßen, der mich begrüßt. Und Dankeschön für die ganzen SFS-Wünsche, ne? SFS, sehnenfreies Schnitzel. Ja, gibt nachher bei mir sowas ähnliches. Und wir freuen uns alle auf die Sonne. Ich weiß, jetzt erzähle ich was unblöd, also was sehr Blödes, so ist besser gesagt. Nee, ich meinte jetzt auf die Sonne um Mitternacht, denn sehen wir sie nicht, dann ist die bei uns in den Breitengraden auf der anderen Seite der Erdkugel. Aber hier haben wir Elena und Midnight Sun.

0: Dancing? Aber doch, nicht bei dieser Hitze. Hier ist der Früh und Spät. Poppen? Shoppen? Selbst Poppen machen wir jetzt nicht. Weißt du? Aber so gut, ist ein anderes Thema jetzt. Wir haben ja hier in der Früh und Spät Shoppen-Sendung, also bei uns SVR Hanserath gibt es ja Religion nicht. Die ist außen vor und auch die großen politischen Themen sind bei uns eliminiert. Es sei denn, da gibt es so, wenn wir in die Politik gehen, dann machen wir es satirisch. Ich rede auch mal gerne über so lustige Zeugs da, aber wir haben ja unsere Leute dafür. Heute ist die Lisa Eckert mal nicht dabei, aber der, nur Dieterchen da und er zerlegt mal Deutschland. Obwohl, viel zerlegen braucht man da nicht mehr.
1: Frank Lüdecke. Also ich habe meine erste Milliarde selbst erarbeitet, aber ich fürchte, dass eine Erhöhung der Erbschaftssteuer auf Anlagevermögen nicht viele Investoren ins Land locken wird. Ich glaube, es sagt alles über unser Land, dass wir inmitten der tiefsten Wirtschaftskrise, die das Land je erlebt hat, über die Verteilung dessen diskutieren, was noch da ist. Es investiert ja sowieso schon niemand mehr bei uns, weil wir bereits jetzt Weltmeister bei Steuern und Abgaben sind. Und da wir so den Wohlstand gerade abschaffen, wird sich das mit der Erbschaftssteuer wahrscheinlich von ganz allein erledigen. Wer was hat, ist dann bald entweder weg oder pleite. Das Einzige, was bei uns noch wächst, ist die Staatswirtschaft. Immer mehr Geld geht durch die Finger des Staates, weil man bei uns glaubt, Bärbel Baas kann besser mit dem Geld umgehen als so ein Familienunternehmer, der nicht mal die harte Schule des Ortsvereins durchlaufen hat. Wir haben ja, ja. Wir haben gerade erst die Staatsverschuldung immens in die Höhe getrieben. Das Geld wird aktuell verbrannt und zum Stopfen der Haushaltslöcher verwendet. Und wenn das weg ist, muss Neues her. Und das muss ja aus irgendeiner Sozialisierung kommen. Dazu passt übrigens der Trainingsanzug, den der sozialistische Diktator Maduro bei seiner Verhaftung trug, war ausverkauft. Ja, die Mode ist seltsam, aber die Leute kaufen ja auch Che Guevara-T-Shirts, war ja auch ein Massenmörder. Mao-Poster, der hat 40 Millionen Leichen hinterlassen. In Afrika und Asien laufen viele mit Hakenkreuzen um T-Shirt rum, weil Hitler gegen Franzosen und Engländer gekämpft hat. Die sagen, wer sowas macht, kann doch kein schlechter Mensch gewesen sein. Friedrich Merz hat keinen einzigen Menschen umgebracht. Niemand will seinen Anzug. So ist unsere Zeit. Mittwoch war übrigens Tag der Jogginghose. Ich weiß nicht, ob Sie das mitbekommen haben. Ja. Karl Lagerfeld sagte ja damals, wer mit Jogginghose aus dem Haus geht, hat die Kontrolle über sein Leben verloren. Heute sagt man, wer mit Jogginghose ins Gefängnis kommt, ist Kult. Im Volk wird immer weniger Wert gelegt auf bürgerlich-spießige Umgangsformen, auf Recht und Ordnung und solchen Krempel und anständiges Benehmen. Ja. Die Leute wollen Macher, keine Bedenkenträger, keinen mit bürgerlichen Umgangsformen, sondern einen Präsidenten, der schon mal bei WrestleMania dabei war und in die WWE Hall of Fame aufgenommen wurde und so präsidial, wie das anmutet, regiert er dann eben auch. Ne. In Davos hat er Grönland ständig mit Island verwechselt, ist auch kompliziert. Na, selbe Ecke. Ja. So ein bisschen wie mit Iran und Irak. Ne, ist im Grunde dasselbe. Oder Neuseeland und Mittelerde, ja, kann man verwechseln. Ja. Ich verwechsel neuerdings oft Washington mit Entenhausen. Ja, toll, ja. Trolligkeit ist das Erfolgsmodell der Zeit. Wer hat denn heute die Kohle? Gucken Sie mal, Influencer, Komiker, Drogenhändler. Ja. Gucken Sie mal am Kudamm in einen Lamborghini, wenn er an der Ampel hält. Wenn er an der Ampel hält. Ja. Da sitzt so eine fette Goldkette, aus der Achselhöhle dampft nach Balenciaga, auf dem Feinripp-Unterhemd steht Prada und aus der Anlage schallt es, du siehst, dass ich Babo bin, weil ich deine Mutter fick. Ja. Ja. Ist das? Ich denke dann immer, meine Mutter wäre heute 97 und sie lebt nicht mehr. Das sollte selbst für einen Gangster-Rapper ein Hinderungsgrund sein. Aber so ist der Umgangston heute. Der Chef der grünen Jugend, Luis Popka, besingt Markus Söder als Hurensohn. Beim Wahlkampf der AfD in Karlsruhe wurde Söder geistig behindert genannt. Das muss dieser Respekt sein, von dem alle reden. Und ich merke, dass ich auch selber öfter mal jegliches Niveau verliere. Ganz ehrlich, neulich saß ich im Auto, der vor mir fuhr nicht. Irgendwann höre ich mich rufen, fahr du Arschgesicht. Ja. Schlimm. Irgendwann habe ich ihn überholt und ich gucke so von der Seite in den Wagen rein und ich habe sofort gesehen, das war kein Arschgesicht. Es war eine Hackfresse. Ja. Ja.

0: Tja, das kalte Bier wartet für mich, also der Text, also das ist ja auch hier ja, künstliche Intelligenz, man hat's gehört und dem Kind hatte man auch einen Namen gegeben, DJ Bier Shuttle, ganz neu dabei, das kalte ja, Getränk, Mallorca-Version.
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0: Ja, normalerweise könnte ich das öfters bringen, diesen Jingle. Aber ab und zu mal so reinhauen hier. Das sind hier Christian Benz. Ne? Welches Auto gemeint ist, kann man sicherlich erahnen. Aber das ist jetzt musikalisch die 1000 Planeten. Ganz neu dabei. Und danach gibt es wieder eine heiße.

Das waren die 1000 Planeten. Das war so einer der Titel, die man als Neuvorstellung mal spielt und ach, dann wandert er ab ins Archiv. Ja gut, okay. Auch sowas muss es gegeben, ne? Weil Früh- und Spätschoppen ist ja eine Sendung mit Neuvorstellung zwischendurch. Und das Wort Hot zieht sich heute als roter Faden durch die Sendung. Jetzt noch eine Dreierrunde mit Titeln, die dieses Wort Hot auf Deutsch heiß beinhalten. Und die, Katy Perry läuft's auch heiß-kalt runter über den Rücken. Hot and Cold. 2008.

Hot and Cold 2008, Katy Perry. Jetzt haben wir hier in Stralsund auch die 30 Grad Marke erreicht. Wie gesagt, hier oben an der Küste ist es immer ein bisschen angenehmer, aber ich sag's mal so, obwohl für viele Leute ist ja 30 Grad schon nicht mehr so angenehm.

XXL, ist nicht ganz richtig, das wäre ja sonst bis 15 Uhr. Bis 14 Uhr reicht bei dieser Hitze ja dann auch noch aus. 14 Uhr also Sendeende und dann gibt es Auto-DJ und dann ab 17 Uhr, weil unser Geburtstagskind, der Gerhard, heute nicht sendet, gibt es ab 17 Uhr eine Sondersendung und dann um 20 Uhr ist der Michael wieder dabei mit der Sendung zum Wochenende mit MV Michael.

Und hier noch so ein hottiger Song vom Album Highway to Hell, AC/DC. Und Get It Hot.

0: immer wieder gerne mal die Volksmusiker aus Australien, AC/DC. Ja, ich kram auch mal gerne in den Archiven rum und da habe ich was gefunden von Hoffmann und Hoffmann. Ihr Himbeereis zum Frühstück ist ja nun legendär, brauchen wir heute nicht. Frühstück ist Ende, Sendeende nicht mehr da. Aber die haben 1979 auch einen Titel, eine Single rausgehauen, die ich da gefunden habe im Archiv. Und zwar heißt das Ding mit den Füßen im Feuer. Na, also da sage ich dir immer, nicht nachmachen, Kinder. Das macht man nicht. Und jetzt bei dieser Wärme, wer will das schon?
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O ewiges Meer, du nimmst mir das Glück. Wer jetzt am Meer oder irgendwie an einem Gewässer ist, der hat es gut. Der kann da mal reinspringen und auch mal wieder raushüpfen. Und warum soll es nicht so sein? Jetzt war eine schöne Übergangsansage. Warum? Hier mal wieder mit künstlicher Intelligenzverwendung. Andrea Berg hat es aber ja, erlaubt und man hört auch ihre Originalstimme. Und Andrea Berg hat jetzt für die nächsten Tage ein Album angekündigt mit den größten Hits. Einige auch dann nochmal neu bearbeitet, aber hier ist der Neotracks Remix, wie gesagt, mit KI-Verwendung. Andrea Berg.

So, ich habe nochmal in die Diskografien geguckt. Das neue Album Best of, das Rekordalbum, das kann uns keiner nehmen, mit Andrea Berg, ist schon draußen. Also ich habe es reingeholt, weil es nachts ja immer noch 26 Grad sind. Am 26.06. ist das Album veröffentlicht worden. Also das sind alles bekannte Titel und zum größten Teil auch nochmal neu aufgenommen. Andrea Berg. Hier hatten wir aber eine andere Version. So, jetzt grüße ich mal von der Hansestadt Stralsund in Richtung Hansestadt Hamburg. Da ist der mit dem supergeilen Vornamen, der Peter Sebastian. Auch er hat mir einen neuen Titel von ihm zugeschickt. Und den hören wir jetzt als Neuvorstellung. Damit kann ich leben. So heißt der Titel und das ist der Velvet Mix. Und ja, der Peter Sebastian.

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1: Ja, genau so ist es. Und heute, weil unser Gerhard Geburtstag hat, ist er heute nicht auf Sendung, aber um 17 Uhr gibt es dann eine Sondersendung mit einer dreistündigen Musikdokumentation über die Liverpooler Pilzköpfe. Jetzt nochmal kurz in die 70er Jahre mit hotten Songs hier. Hot Lips mit Kenny 1976 und danach dann Hot Stuff 79 und das darf natürlich dann auch nicht fehlen.

0: Na, Donnerwetter, Donner Summer und Hot Stuff 1979. Jetzt ging es weiter hier, jetzt wird es weitergehen mit, ja, mit dem nächsten Titel. Und, aber wir sind schon in der letzten halben Stunde und da sind noch zwei Musikwünsche, die ich dann auch noch spielen möchte. Und hier der erste auf den Maisfeldern, ne, könnte es ja passieren, dass durch die Hitze da selbstständig Popcorn, ob es aber nun wirklich so ist, weiß ich nicht, aber hier vom Stefan gewünscht, hot, oh, wenn man jetzt Butter in die Sonne legt, na gut.
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frische Musik gibt's jetzt. Naja gut, aus 2023. Fresh und Move Town. Luca Debonair and Dark Club Master Remix. Fresh. Ich denke mal, da hat ein bisschen Cool in the Gang Musikpate gestanden. Aber wir hören das jetzt mal an.

0: Das waren Move Town und Fresh. Natürlich das Original von Kool & the Gang. Habe ich schon gesagt, dass es heute auch wieder einen langen Riemen nach hinten raus gibt. Also musikalische Art und Weise. Manche sagen, was und jetzt bei dieser Hitze? Ja, gibt es. Haben wir doch drauf. Und deswegen auch jetzt der letzte Musikwunsch, der in Erfüllung geht, vom Stefan gewünscht. Fresh und French. Ist nicht unbedingt dasselbe. Sind teilweise auch ganz verschiedene Ressorts. Lil Louis und French Kiss.
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0: Ich sag ja, da denken jetzt einige gleich nach bei dieser Wärme. Ich hoffe, ich habe die richtige Version rausgesucht. Da gibt's ja Hunderte. Lil Louis.

Ja, und woll, ne? Also, warum sollte man nicht auch mal am Tage schmusen? Zurzeit rutscht es auch viel leichter. Aber gut, mehr sage ich zu dem Thema nicht. Muss jeder machen, wie er oder sie es will. So, Jungs und Mädels, das war der Früh- und Spätschoppen. Heute auch wieder eine XL-Version. Ja, der eben gehörte Titel hat der Klaus geschrieben. Gut hinbekommen, den Text bei diesem Song, also jetzt, was wir eben hörten. Da braucht man noch keinen Übersetzer, keinen Dolmetscher, ne? Das versteht jeder oder jede. So, als Rauschmeister habe ich eine Fußballhymne oder mehrere Hymnen zusammen gemixt. Mit DJ Mix-Up. Also ist unser Klaus. Genau, passend zur Weltmeisterschaft. Jetzt in Sachen Fußball. So, am morgigen Montag spielt Deutschland gegen Paraguay. Um 22 Uhr ist es, 22.30 Uhr wird das Spiel angepfiffen und ist zu sehen in den Öffentlich-Rechtlichen. Für sowas kann man mal diese Programme einschalten. Eine Prognose werde ich jetzt dazu nicht abgeben. Viele haben sich beim letzten Fußballspiel gegen Ecuador, war das glaube ich, verschätzt. 2:1 verloren, war das so? War das Ecuador? Man merkt, ich bin kein hundertprozentiger Fußballfan. So, also. So, kleine Programmvorschau hier auf SVR Hans Radio heute ab 17 Uhr. Unser Kulturmagazin fällt heute aus, weil unser Gerhard Geburtstag hat und da auch feiern möchte, ist ja ganz logisch. Gesundheit, Beruf und Familie gehen vor. Dann gibt es eine Sondersendung ab 17 Uhr. 20 Uhr dann die Sendung zum Wochenende mit MV Michael, mit dem Michael. Und mich gibt's nächste Woche so gut wie gar nicht. Heute in einer Woche erst wieder Früh- und Spätshoppen auf 180 Grad FM und ab 12 Uhr dann auch auf SVR Hans Radio. Das war's denn von mir. Hier ist die Fußball-Alemania, der Power-Mix mit oder vom oder durch DJ Mix-Up. Ich sage dann Tschüssi, Kowski, und habt noch einen schönen Rest Sonntag und kommt gut in die neue Woche. Dankeschön fürs Dabeisein, für die Musikwünsche und jetzt hier unser DJ Mix-Up. Beziehungsweise DJ Klaus.

Concerno-Programm in Weiß auf Montag um 13 Uhr die Sendung zum Wochenende Micha. Das ist die Wiederholung. Dann um 16 Uhr Retro-Charts mit Thomas Flegel. Um 18 Uhr dann die 80er, 90er Party mit Knut und die Charts von damals mit Klaus ab 20 Uhr. So, nun ist der Klaus auch zufrieden, weil der Titel des Medley ist zerstört.

0: So, Fußball Alemannia. Wie gesagt, morgen geht's ja weiter. Also, wie gesagt, ich gebe keine Prognose ab. Und damit verabschieden wir uns jetzt von allen angeschlossenen Radiostationen. Und jetzt gibt's nochmal diesen hier.
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0: Und noch einen schönen Rest und Tag. Und ja, kommt gut in die neue Woche. Ciao, tschüssi.
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Ein herzliches Hallo, es ist wieder Sonntagnachmittag. Ja, das heißt, es gibt Wuschels bunte Mix, natürlich mit der Wuschel am Mikrofon. Ich hoffe, ihr habt ein, ja, kühles Plätzchen und könnt euch schön entspannen und auf die Musik konzentrieren.

meine Playlist ist mal wieder voll gefüllt und wir werden auch gleich mit den ersten zwei Titeln starten. Ich habe für euch jetzt Accent, Sierra und Misha Miller mit Don't Leave. Ja, und danach geht es weiter mit einer Neuaufnahme, ist aber auch schon ein bisschen älter. Nina und Kim Wilde, Any Place, Anywhere, Anytime.

So, ich hoffe, ihr seid bereit für die nächsten zwei Titel. Jetzt habe ich für euch Andras James mit Close to You und danach Leroy Daniels und DJ Tom mit It's a Long Way Down.

ich weiß ja nicht, wie es bei euch ausschaut. Bei uns kam tatsächlich mal ein Stück Wind auf und die große Hoffnung, dass es vielleicht endlich regnet und abkühlt. Aber das Wetter hat dir die rote Karte gezeigt und hat gedacht, nö, ein bisschen Wind und dann wieder Sonne. Ja, vielleicht ist es bei euch genauso. So, machen wir aber schnell weiter mit Musik. Jetzt gibt es Duan Harden and Human Evolution mit der Summer Love. Und dann habe ich Kevin David Kaday mit You Make Summertime Beautiful. 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

jetzt gibt es einen deutschen Klassiker, zumindest ist er für mich einer, aber begleitet mich schon mein Leben lang. Klaus Lageband mit 1001 Nacht. Und danach haben wir Johnny Modesto and the Nashville Parton. Na, nochmal was. Ja, mit My Graved Driveway. Und bestimmt kann sich der ein oder andere noch an Santana and the Product G&B erinnern. Maria, Maria.

So, jetzt habe ich eine Coverversion. Also ich meine zumindest, dass es eine Coverversion ist. Ich habe das schon mal von jemand anders gehört, kann mich aber auch täuschen. Und zwar habe ich jetzt Betty Cow für euch mit The Beach. Ja, und dann geht's weiter wieder mit was Deutschem. Und zwar von Santiano, Salz auf unserer Haut.

Ja, ich muss ganz ehrlich sagen, ich wäre jetzt auch lieber auf hoher See, wo ein Wind geht, wo das Wasser ja schön kühl ist und da schön reinspringen. So, jetzt geht's aber weiter mit Musik. Und zwar habe ich Gat Chitonova mit Follow the Voice und ja, zwei am Stück. Aura Wave mit Movin'.

Das nächste Lied, das ich für euch habe, das habe ich schon ewig nicht mehr gehört, aber ihr werdet es natürlich kennen, nämlich Vogel der Nacht von Stefan Remmler. Dann habe ich was Neues für euch, nämlich von Linda Jo Rizzo, Never Lucky in Love.

Ja, auch das werdet ihr erkennen, ist auch wieder eine Coverversion. Ich glaube mittlerweile die vierte oder fünfte, die ich kenne. Hier kommt Ludwig für euch mit Stumbling In.

ich liebe ja Apache 207 und besonders das Lied mit Udo Lindenberg, Der Komet, aber den gibt's heute natürlich nicht. Ich habe von ihm rausgesucht, nämlich das Lied Nie verstehen. Und dann geht's sofort weiter. Mike B. Lancero gibt's dann mit Shining Fever.

0: natürlich, wie gesagt, gibt's immer wieder mal was Deutsches von mir auf die Öhrchen und da sind wir jetzt auch schon wieder so weit. Jetzt habe ich den Joachim Witt für euch. Die Erde brennt, passt zu der heißen Woche, die wir hatten, ganz gut. Wie gesagt, die Erde brennt bei uns auch. Dann habe ich Rubiks für euch und zwar mit Bangkok.
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Ja, und bestimmt kennt ihr dieses Lied auch von Namika. Je ne parle pas français. Danach habe ich noch eine Damenstimme, nämlich Stella Maria Barcotti mit Follow You.

Ich habe heute relativ viele deutsche Lieder dabei, für den deutschen Fan natürlich. Hier kommt Wie ein Regenbogen und Gestört, aber geil.

es wieder Zeit für zwei am Stück. The New Chichen Cane habe ich jetzt mit Metallica und danach habe ich Haudegen, ein Mann, ein Bord.

Und schon haben wir wieder die nächsten zwei Titel für euch. Als erstes kommt Tom Schivick mit Digital Heartbeat. Ja, und danach Oliver Glenn mit Amore.

Eins der schönsten Lieder von Silly ist für mich das Lied Flieg, als Tamara Danz noch mitgesungen hat. Sie ist ja verstorben. Hier kommt für euch Silly und Tamara Danz mit Flieg. Und dann habe ich noch Valentino Indi mit Echo.

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1: Bestimmt habt ihr schon von Talstraße 3 bis 5 gehört. Ich bin immer noch fasziniert von Spinnen im Staubsauger. Und sie haben wieder was Neues rausgebracht, nämlich Katzenkunst. Viel Spaß damit. Okay.

0: das letzte Lied heute, das ich habe, das kommt von Watsu und es ist was Französisches und das spreche ich jetzt nicht aus. Glaubt mir, ihr werdet froh, also ihr seid froh.
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Ja, ihr Lieben, so schnell können 2 Stunden vorbeigehen. Wir sind schon wieder am Ende der Sendung. Ich bin ganz baff. Naja, ich sage auf jeden Fall mal vielen lieben Dank fürs Einschalten, fürs Dabeisein, fürs Zuhören und ich freue mich wie immer auf das nächste Mal mit euch. Ja, ich wünsche euch noch einen wunderschönen Restsonntag. Ich drücke euch allen die Daumen, dass es mal regnet und ein bisschen abkühlt, denn ich weiß, in vielen, vielen Bundesländern ist die Hitze noch schlimmer wie hier in Baden-Württemberg. Also passt auf euch auf, trinkt viel und meidet die Sonne. Tschüss, bye bye und bis zum nächsten Mal. 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
1: Im Studio Leser Schwarzkopf. Die Hitzewelle hat für neue Rekordtemperaturen in Deutschland gesorgt. Unter anderem in Sachsen-Anhalt wurden über 41 Grad gemessen. Historisch auch die Temperaturen auf Helgoland,

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2: Aus Deutschland sind im Erdbebengebiet von Venezuela eingetroffen. Rund 50 Frauen und Männer des THW haben auch 4 Spürhunde dabei. Sie sollen helfen, Überlebende in den Trümmern zu finden. Von dem Doppelbeben sind laut den Vereinten Nationen fast 7 Millionen Menschen betroffen. Mehr als 10.000 Menschen haben auf den Straßen der italienischen Hauptstadt Rom den 80. Geburtstag der Vespa gefeiert. Es gibt Ausstellungen und Treffen der Liebhaber des Kultmotorrollers. Die Vespa wurde unter anderem durch zahlreiche Auftritte in Filmen berühmt. In einem zähen Schlagabtausch haben sich Kroatien und Ghana bei der Fußball-WM jeweils das Ticket für die K.O.-Runde gesichert. Zwar mussten sich die Afrikaner Kroatien mit 1:2 geschlagen geben, sind aber trotzdem weiter. Außerdem hat Favorit England sich den Gruppensieg geholt und Panama mit einem 2:0 nach Hause geschickt. Die weiteren Ergebnisse: Kongo-Usbekistan 3:1, Portugal-Kolumbien 0:0.
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4: 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Sonne und Wolken wechseln sich heute Nachmittag ab und in Richtung Osten kann vereinzelt krachen mit Gewittern, teils auch mit Sturmböen, heftigem Starkregen und Hagel. Dazu ist es richtig heiß, die aktuellen Höchstwerte liegen meist zwischen 30 und 41 Grad. Morgen bleibt sommerlich, aber nicht mehr ganz so heiß, maximal so um 32 Grad, dazu öfter Schauer und Gewitter.
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5: Ja, einen wunderschönen guten Abend. Wir starten jetzt gemeinsam durch an diesem wunderschönen heißen Sommertag. 18 Uhr und ein paar Sekunden. Und ja, wie man hört, ich weiß nicht, ob man es hört, aber ich bin nämlich an die Lage stehen, weil hier im Studio sind es gefühlt 95 Grad. Das war eine eigene Schweißbade, aber macht ja nichts. Dafür bin ich ja jetzt für euch da die nächsten 2 Stunden und wir sprechen dann auch gleich in wenigen Minuten über ein Thema. Und das Thema ist tatsächlich, ja, genau, kühler wie die Wärmepumpe zum Beispiel. Und darüber sprechen wir gleich hier in wenigen Minuten. Ich würde sagen, stand durch, auf geht's.
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0: 18 Uhr und 10 Minuten. Einen wunderschönen guten Abend. Ja, Deutschland rutscht von einer Hitzewelle in die nächste und viele Wohnungen heizen sich Tag für Tag weiter auf. Klimaanlagen boomen, doch sie sind nicht die einzige Möglichkeit, im Sommer für angenehme Temperaturen zu sorgen. Denn viele moderne Wärmepumpen können nicht nur heizen, sondern auch kühlen. Ariana Stahn aus der Redaktion hat die für uns die Info zusammengefasst.
1: Eine gängige Luft-Wasser-Wärmepumpe gewinnt im Winter Energie aus der Außenluft, pumpt sie auf ein höheres Temperaturniveau und heizt damit den Innenraum. Doch die Geräte können genauso gut umgekehrt laufen, sagt Henning Schulz vom Heiztechnikunternehmen Stiebel Eltron.
2: Heißt, das Heizungswasser nimmt die Temperatur im Innenraum auf, gibt sie über die Wärmepumpe an die Außenluft ab und dadurch wird es drinnen kühler. Dafür braucht es allerdings eine Flächenheizung, also eine Fußbodenheizung oder eine Wandheizung oder eine Deckenheizung, weil nur dann über die große Fläche genug Energie aus dem Raum abgezogen werden kann.
1: Wer keine Flächenheizung besitzt, setzt zum Kühlen also eher auf eine Klimaanlage. Zum Heizen eignet sich die aber nur bedingt.
2: Aus verschiedenen Gründen ist eine Heizungsanlage, die die Wärme über ein wassergeführtes Verteilsystem ins Gebäude bringt, also über Heizkörper oder Fußbodenheizung, die bessere Wahl. Und wenn man dafür eine Wärmepumpe nutzt, dann kann die eben auf Wunsch auch die Kühlung des Gebäudes mit übernehmen. Das können Wärmepumpen ja. Damit wird es dann im Sommer drinnen eben auch angenehm kühl.
1: Grundsätzlich können laut des Experten bis zu 90% aller bestehenden Gebäude direkt mit einer Wärmepumpe beheizt werden. Denn moderne Wärmepumpen schaffen problemlos auch hohe Vorlauftemperaturen von bis zu 70 Grad.
2: Das heißt, ich muss nicht aufwendig sanieren, ich brauche keine Fußbodenheizung. Zum Kühlen sollte es in der Tat eine Flächenheizung sein, weil dann ausreichend Energie aus dem Raum aufgenommen werden kann und nach draußen transportiert werden kann. Deswegen fürs Kühlen braucht es tatsächlich eine Flächenheizung.
0: Also fassen wir mal zusammen, gerade an heißen Sommertagen kann eine Wärmepumpe also doppelt sinnvoll sein. Im Winter heizen, im Sommer kühlen. Wenn die technischen Voraussetzungen stimmen, weitere Infos gibt's auch unter stiebel-eltron.de. Und jetzt kommen wir zu einem Titel, den habe ich jetzt auch erst vor ein, zwei Wochen entdeckt. Und ja, das ist ein KI-geschriebener Titel bzw. Lied von Zulu AI. Und ja, inhaltlich singt ein kleiner Junge, der heißt Timmy, über Hunger und Armut. Also er hat fast nichts und ist ein. Und dann singt er auch noch über Einsamkeit. Fühlt sich von der Welt vergessen. Ja, Schmerz und Ungerechtigkeit. Sein Leben ist hart. Sehnsucht nach Hoffnung. Trotz allem gibt es nicht. Gibt er nicht auf, so muss richtig. Ja, der Song ist bewusst traurig und dramatisch aufgebaut. Erst sehr ruhig, melatonisch, später emotional und kraftvoll. Er soll zeigen, wie aus dem verletzlichen Betteljungen die Figur Timmy wird, die man später kennt. Laut Meckelfeld-Film ist der, ja, ist es ein KI-generiertes Lied. Und diesen Titel habe ich mir jetzt mal einfach gegönnt und den gibt es hier für euch in voller Länge. Und dann sprechen wir auch um kurz nach halb über das nächste Thema. Was das sein wird, lasst euch natürlich überraschen. Jetzt gibt's hier erstmal einen interessanten Titel. Und ja, starten wir mal gemeinsam durch.

0: Ach ja, was für ein geiler Titel, hä? Lange nicht mehr gehabt hier in der Sendung. Uhr und 34 Minuten. Ja, weil die Temperaturen draußen Richtung 30 Grad oder sogar darüber klettern, suchen viele nach einem Ausflugsziel mit ein bisschen Abkühlung. Im Retzerland gibt es davon gleich mehrere. Was den Sommer dort so ja, besonders macht, hat jetzt Johannes Wolbert aus der Redaktion von uns herausgefunden.
1: Neben den charakteristischen Weingartenlandschaften sorgen im Retzerland in Niederösterreich vor allem die kühlen Temperaturen im Untergrund für Erholung. Besonders im Retzer Weinkeller, verrät Silvia Köhrer vom Tourismusverband.
2: Dort herrschen das ganze Jahr über rund 12 Grad. Der Retzer Erlebniskeller ist der größte historische Weinkeller Österreichs. Das Kellerlabyrinth ist mehr als 20 Kilometer lang, reicht bis zu 20 Meter in die Tiefe und wurde über Jahrhunderte im urzeitlichen Meeressand gegraben.
1: Zurück an der Oberfläche lässt sich die Region entspannt mit dem Fahrrad oder zu Fuß erkunden.
2: Entlang der Strecken laden gemütliche Radlerrasten zu einer Pause ein. Sehr beliebt sind auch unsere Kellergassenführungen, bei denen man viel über die regionale Weinkultur erfährt. Dazu gehört natürlich oft auch eine typische Weinviertlerjause.
1: Wer seinen Ausflug abwechslungsreich gestalten möchte, kann außerdem verschiedene Sehenswürdigkeiten miteinander verbinden, die häufig mit der NÖ-Card kostenlos besucht werden können.
2: Sehr beliebt sind die historische Windmühle, Fahrten mit dem Reblaus-Express ins nahe Waldviertel und natürlich Ausflüge in den Nationalpark Eiertal. Wer sich zusätzlich abkühlen möchte, findet im Ritzer Erlebnisbad im Sonnenwald Bad Pulkow oder im Waldbad Hardegg die passende Erfrischung. Und das Schöne ist, viele unserer Angebote lassen sich ganz einfach online buchen.
0: Ob bei einem unterirdischen Spaziergang durch den kühlen Erlebniskeller, bei einer Radtour durch die ja, Weinlandschaft oder bei einem Ausflug in die Natur. In Retzerland gibt es viele Möglichkeiten, den Sommer und die heißen Tage entspannt zu genießen. Weitere Infos gibt es auch unter retzner-land.at. Und jetzt gibt es einen weiteren besonderen Song, den habe ich auch noch nicht mehr gespielt, aber den habe ich damals gehört, nämlich Million Questions von Patrick Jorgsen. Ja, ist ein sehr emotionaler Rap-Song über Trauerverlust und die Beziehung zu seiner verstorbenen Mutter. Worum geht's ganz genau? Er stellt seine Mutter nach ihrem Tod eine Million Fragen. Er kämpft mit Schmerz, Wut und Unverständnis, weil sie nicht mehr da ist, so rum ist richtig. Ja, der Song wirkt wie ein persönliches Gespräch mit ihr. Voller Erinnerungen und ungelöster Gefühle. Gleichzeitig geht's auch um Weitermachen, Stärke und Hoffnung. Die zentrale Stimmung ist eher traurig und verletzlich, tief emotional, aber auch liebevoll und hoffnungsvoll. Viele kennen auch den Song durch virale Videos und Talentshow-Clips, weil der Text sehr direkt und ehrlich ist. Und den habe ich jetzt hier für euch. Und wir hören uns dann um kurz nach 7 wieder.

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2: Ja, einen wunderschönen guten Abend. Wir standen jetzt durch in die letzte Stunde. Es ist 19 Uhr und ein paar Sekunden. Und wir sprechen auch gleich über Reisen mit den E-Autos. Ja, was es damit auf sich hat, darüber sprechen wir gleich in wenigen Minuten. Jetzt gibt es erstmal für euch That Way. Dann haben wir hier für euch The Boys' Mind und Where Did You Go. Das gibt es jetzt hier für euch erstmal für euch in voller Länge an diesem wunderschön heißen Sonntagabend. Mit über 30 Grad. Also, ja. Man hält nicht viel davon. Aber hey, wir machen das Beste draus, ne? Ist ja logisch. Und deshalb gibt es jetzt für euch auch hier die beste Musik. Und die beste Songmusik auch hinterher, ne? Also bleibt auf jeden Fall dran.
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0: Das war hier für euch der wundervolle Titel. Ja, die Koffer sind gepackt, das Ziel ist im Navi eingegeben und die Reise kann losgehen, wenn man mit dem E-Auto in den Urlaub fährt. Sollte seine Strecke allerdings genauer planen, als es ja viele andere Autofahrer bisher gewohnt sind. Wie das möglich entspannt gelingt, hat jetzt Sanisha Crosser für uns aus der Redaktion herausgefunden.
1: Die Reichweite moderner E-Autos ist größer geworden und auch die Ladeinfrastruktur in Europa wurde in den vergangenen Jahren deutlich ausgebaut. Trotzdem lohnt sich eine gute Planung. Ladepausen können gut vorab eingeplant und mit den regulären Pausen unterwegs kombiniert werden. Und es ist klug, den Akku vollzuladen, sagt Alexander Römer vom ADAC.
2: Viele laden ja im Alltag bewusst nicht auf 100%, um den Akku zu schonen. Aber gerade wenn man längere Fahrten macht, dann kann das durchaus sinnvoll sein, auch einmal voll zu laden. Und dann lohnt sich natürlich auch, gezielt Schnellladestationen anzufahren.
1: Bei der Routenplanung gibt es hilfreiche Apps, die passende Ladepunkte entlang der Strecke anzeigen. Idealerweise sind das Standorte mit mehreren Ladesäulen, um Wartezeiten zu vermeiden.
2: Was man natürlich beachten sollte, ist, was für Bezahlmöglichkeiten an der Ladestation im Ausland bestehen und ob dann eben die heimischen Ladekarten oder auch die Lade-Apps auch in den Reiseländern funktionieren. Und im Vorfeld auch natürlich schauen, ob man sich bei den Ladestationbetreibern vorab registrieren muss, dann spart man sich einfach vor Ort auch Zeit.
1: Die Ladepausen selbst können wir ganz sinnvoll nutzen mit einem Gang zur Toilette, einer Snackpause und indem wir uns die Beine vertreten. Und einige Ladetarife bieten darüber hinaus auch noch Vorteile.
2: Mit dem ADAC E-Charge-Tarif haben ADAC-Mitglieder bei Aral zum Beispiel auch die Möglichkeit, spezielle Angebote in den Shops wahrzunehmen. Und für ADAC-Mitglieder gibt es über die Aral Pulse-App Zugang zu einem vergünstigten Ladepreis an deren Ladestation. Und das lohnt sich dann insbesondere natürlich bei Schnellladestationen in Deutschland.
0: Also fast noch zusammen, bei längeren Reisen mit dem E-Auto kommt es vor allem auf eine gute Vorbereitung an. Wer seine Route in Voraus plant und Schnellladestation nutzt, kann die Reiseziele deutlich verkürzen. Weitere Infos gibt's auch unter adac.de/echange. Charge. Genau. Ja, und jetzt geht's erstmal weiter mit Musik. Und ja, mein letztes Thema um kurz nach halb ist dann, ja, ein Sommer ohne Stiche. Kennt man ja, ne? Mückenstiche und so. Darüber sprechen wir gleich in wenigen Minuten. Jetzt gibt's hier erstmal für euch ein bisschen Musik. Wenn mal mein Bett ausgeht, danke. Ja, die Technik will auch gerade nicht so. Aber jetzt geht's erstmal für euch Endlessly und dann noch vieles mehr.

0: Ja, 19 Uhr und 33 Minuten. Und jetzt gucken wir mal. Ja, Sommer ohne Stiche. Mal sehen, was dabei rumkommt. Ja, Sommer, Sonne und laue Abende im Freien. Eigentlich die schönste Zeit des Jahres. Wären da nicht die Mücken, die viele die Freude mit ihren juckenden Stichen verderben. Besonders im Urlaub spielt ein guter Schutz eine wichtige Rolle. Wie wir uns in Alltag und auf Reisen am besten schützen, wissen nämlich der Großer und Johannes Wolbert aus der Redaktion.
1: Wir sind mittendrin in der Zeit, in der Mücken vielen den Sommer vermiesen. Die Stiche jucken nicht nur unangenehm, gerade Kinder kratzen die Stellen oft auf und dann kann sich die Haut schnell entzünden.
2: Besonders wohl fühlen sich Mücken an stehenden Gewässern wie Seen, Regentonnen oder kleinen Wasserstellen im Garten. Dazu kommt, Schweiß zieht die Tiere zusätzlich an. Vor allem in der Dämmerung steigt die Zahl der Stiche deutlich an und draußen sitzen wird schnell unangenehm.
1: In Deutschland bleiben die Mückenstiche meistens lästig. Im Urlaub sieht das teilweise anders aus. In tropischen Regionen können Mücken Krankheiten wie Dengue oder Malaria übertragen. Viele denken beim Kofferpacken sofort an Sonnencreme, vergessen aber den Mückenschutz.
2: Gegen Stiche hilft oft schon eine Kombination aus mehreren Dingen. Lange, helle Kleidung schützt draußen, Fliegengitter halten viele Mücken aus der Wohnung fern und auch Moskitonetze gehören in vielen Urlaubsländern inzwischen zur Grundausstattung.
1: Wer längere Zeit draußen ist oder sich in Risikogebieten aufhält, fährt meistens mit einem guten Repellent am besten. Wichtig ist dabei vor allem, den Schutz gleichmäßig aufzutragen und empfindliche Stellen wie Hals oder Arme nicht zu vergessen. Gerade Familien achten dabei zunehmend auch auf die Hautverträglichkeit und eine angenehme Anwendung.
2: Praktisch für den Sommer sind deshalb Produkte wie die neue Antibrumm-Lotion mit pflegendem Dexpandenol. Sie zieht schnell ein, schützt laut Hersteller mehrere Stunden vor Mücken und Zecken, lässt sich auch über Nacht anwenden und ist bereits für Kinder ab einem Jahr geeignet. Damit bleiben Balkonabende, Ausflüge und Urlaubsreisen oft deutlich entspannter.
0: Ja, danke schön, ihr zwei. Ja, mit dem passenden Schutz, etwas Vorbereitung und ein paar einfache Tricks lässt sich der Sommer ohne listige Kratzen genießen, nicht Kratze. Ja, ein bisschen warm hier heute, ne? Über 30 Grad immer noch. Weitere Infos gibt's auch unter antibrumm.de. Ja, und jetzt habe ich für euch einen Titel. Ja, der ging auch sehr viral auf TikTok, Instagram, Urso und so weiter. Nämlich Valhalla Calling, aber von Regal Iron Bowl. Ja, das ist eine etwas bekanntere Version von Miracle of Sound. Ja, bei Regal ist es eher der Dark Wikinger Rap. Cinematic Hip-Hop statt Folk-Metal. Ja, worum geht's denn eigentlich? Um Kriegs... ja, Mentalität. Stärke, Härte, niemals aufgeben. Nordische Atmosphäre, Eis, Feuer, Schnee, dunkle Landschaften. Eher Schicksal. Also Ehre und Schicksal. Leben wie ein Krieger, sterben mit Ehre. Valhalla als Ziel, nicht nur Tod, sondern der Ort für gefallene Helden. Ja, und das gibt es jetzt hier für euch. Und wir hören uns dann gleich bei den Rauschmeister wieder.

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Ich komm wieder, keine Frage.

Ja, ihr Lieben, an der Stelle bin ich jetzt raus für heute. Wir hören uns allerspätestens. Moment. Ich muss wieder gucken. Genau am 8. Juli wieder. Ja, die Woche wird leider nichts, da ich Spätdienst habe. Also bitte 19. Plan beachten und ich bin raus für heute. Und wir hören uns auf jeden Fall am 8. Juli wieder mit dem Mittwochspix. So ist es. Und da hoffen wir mal, dass es wieder ein bisschen kühler wird. ja. Aber es soll ja auch im Laufe der Woche ein bisschen kühler werden. Also bleibt auf jeden Fall dran bei euren Lieblingssender. Ich bin raus für heute. Ciao, ciao, Kakao. Und wünsche jetzt auch einen wunderschönen Abend. Jetzt weiterhin viel Spaß mit den nachfolgenden Programmen bei den jeweiligen Radiostationen. Ciao, Kakao. Goodbye, adieu. Und auf Wiedersehen. Ja, so ist es. Ciao, ciao.

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Hallihallo und herzlich willkommen mal wieder zum Hit Countdown. Hier ist da mal wieder der Countdown mit den Hits aus der Vergangenheit. Jawohl, und heute dreht sich alles um das Jahr 2009.

0: Genauer gesagt um die bayerischen Singlecharts des Jahres 2009. Unsere Serie geht weiter, jawohl. Neben den deutschlandweiten Charts gab es bayerische Singlecharts. Das Bundesland machte also sein eigenes Ding. 30 Hits werden wir heute hören, die Top 30 des Jahres 2009. Und mit dabei sind tolle Interpreten wie zum Beispiel Robbie Williams, die Black Eyed Peas sind mit dabei, Peter Fox, die Sportfreunde Stiller und viele, viele andere. Beginnen tun wir mit Polarkreis 18. Allein, allein war ein Titel, der tatsächlich auf der 1 auch in Bayern stand. Allerdings nur auf der 30 im Endeffekt. Ja, das ist für Nummer 1 Hit schon etwas ganz, ganz Besonderes, denn viele, viele Hits, die dann noch folgen, waren niemals sehr weit oben platziert, niemals auf der 1. Polarkreis 18 schafften es aber. 7 Wochen hielten sie sogar in den bayerischen Top 10. Legen wir also los mit dem Hit-Countdown und Platz Nummer 30. Hier sind Polarkreis 18, Allein, allein und mein Name ist Michael Klein-Luttmar.
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0: Solarkreis 18 und allein mit ihnen begannen wir den Hit-Countdown des bayerischen Volkes sozusagen. 2009 war der Titel in den Charts, aber 29 weitere Titel ebenfalls. Auf der 29 Pink und Sober, auf der 28 Beyoncé Knowles Sweet Dreams, ihr Titel, der nur auf Platz 10 in den Charts stand. Ja, aber viele Wochen in den Charts generell. Das galt auch für den nächsten Song The Guru Josh Project, nämlich auf der Position Nummer 27. Infinity 2008 war der Riesenhit, der auch schon im Jahr vorher, also in der letzten Sendung platziert war. Im Jahre 2009 auch noch viele, viele Wochen in den Charts. Genau wie die Kings of Leon. Use Somebody, der Titel, und Robbie Williams war ebenfalls platziert mit Bodies. Und dann die Black Eyed Peas. Boom, boom, power. Auf der 24 werden wir gleich hören. Höchste Chartplatzierung, die Nummer 3. Ein bisschen höher platziert? Nö, aber dafür eine Woche länger in den Top 10. Pitbull mit I Know You Want Me, in Klammern Kali Ocho. Auf der 23 befindet sich der Song. Laura Pausino featuring James Blunt an Primavera in Atticcio. It is my song, auf der 22. Und die 21 hören wir dann auch noch und gehen nach Amerika. Sie gewann nämlich American Idol, also die amerikanische Version von Deutschland sucht den Superstar. Kelly Clarkson, My Love Would Circle Without You. Höchste Chartplatzierung, die 6, 7 Wochen lang in den Top 10. Im Endeffekt Platz Nummer 21 der bayerischen Singlecharts 2009. Ein wahrer Hit-Countdown wird entfacht. Jetzt die Plätze 29 bis 21.
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0: Kelly Clarkson im Hit-Countdown 2009 der bayerischen Singlecharts auf der 21. Gehen wir rein in die Top 20 mit Florida und Keisha, Ride Round. Ihr Song, der sich 9 Wochen lang in den Top 10 hielt und als höchste Chartplatzierung die Nummer 3 dotiert war. Lady Gaga mit Paparazzi, dann auf der 19. höchste Chartplatzierung die 2. Und dann kommen endlich wieder Nummer 1 Titel mit Katy Perry, Hot and Cold, ihr Titel auf der 18. Ebenfalls eine Nummer 1, James Morrison featuring Nelly Furtado, Broken Strings, 12 Wochen lang in den Top 10, auf der 17 im Endeffekt. Und den letzten Song in der ersten Stunde, den hören wir von Silbermond, Irgendwas bleibt. 12 Wochen lang in den Top 10, Nummer 1 gewesen, im Endeffekt Platz Nummer 16. Und dann gehen wir gleich rein in die zweite Stunde mit der Top 15, dranbleiben.
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0: Hallihallo und herzlich willkommen zurück zum Hit Countdown. Hier ist sie immer noch, die zweite Stunde der Chartshow mit den Hits aus der Vergangenheit. Und heute befinden wir uns im Jahre 2009. Genauer gesagt in den bayerischen Singlecharts. Die Plätze 30 bis 16 haben wir schon gehört. Die Top 15, die fehlt noch. Und auch in dieser zweiten Stunde gibt's tolle Interpreten wie Lady Gaga, Razorlight, Emilia Torini oder Mando Diao. Und wir legen los mit Platz Nummer 15 sofort und mit einem Titel, der zwar auf der 15 in den Jahrescharts stand, aber generell nur auf der 9, also knapp in den Top 10 drin. Das geht ab. Partysong schlechthin, Frauenarzt und Manny Mark. 5 Wochen hielt sich der Titel in den Top 10, aber in den Diskotheken wurde viel, viel länger gespielt auf Partys. Deswegen die Nummer 15. Die 14 dann wieder ein deutschsprachiger Song mit den Sportfreunden Stiller. Ein Kompliment, ihr Titel auch nur eine Nummer 5 gewesen, genau wie Das Haus am See. Peter Fox auf der 13. Milo dann auf der 2 platziert gewesen mit IO Technology. 15 Wochen lang in den Top 10, deswegen die Nummer 12 und wieder ein deutschsprachiger Titel mit Cassandra Steen featuring Adel Tawil. Ich und ich war Geschichte und Adel Tawil ging nun mit Cassandra Steen, zumindest für einen Titel hier mit diesem Start. 14 Wochen lang in den Top 10, höchste Chartplatzierung die 2. Die beiden werden wir gleich hören. Ja, und dann noch 10 weitere Songs. Dann entern wir nämlich gleich die Top 10. Viel Spaß auch in dieser zweiten Stunde Hit Countdown wünsche ich. Und mit ich meine ich mich, Michael Klein-Luttmar.
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Shaggy in deine Love Time. Heute am 28. Juni, die letzte Love Time im Monat Juni. An dieser Stelle wünscht der Viktor einen wunderschönen Sonntagabend. Schön, dass du da bist. In den nächsten zwei Stunden gehört der Abend uns mit Songs zum Zurücklehnen, Durchatmen und vielleicht auch zum leise Mitsingen. Das ist durchaus erlaubt. Große Ereignisse werfen ihre Schatten voraus. In der Nacht auf Dienstag heißt es Vollmond. Diesmal ein ganz besonderer, der sogenannte Erdbeermond. Keine Sorge, das schmeckt nicht nach Erdbeeren. Der Name stammt von indigenen Völkern Nordamerikas und erinnert an die Erdbeerenernte im Juni. Besonders kurz nach seinem Aufgang wirkt der Mond riesig. Das liegt allerdings nicht daran, dass er plötzlich näher an der Erde ist, sondern an einer optischen Täuschung unseres Gehirns. Manchmal lässt sich eben sogar unser Kopf ganz charmant hinters Licht führen. Ich weiß nicht, ob zwischen den anstehenden Vollmond und dem nächsten Thema ein Zusammenhang besteht. Sei es drum, morgen Abend heißt es dann Daumen drücken. Deutschland trifft im sogenannten 16. Finale der Fußball-Weltmeisterschaft auf Paraguay. Anpfiff ist um 22.30 Uhr deutscher Zeit, also in knapp 24 Stunden. Hier bei uns geht es heute nicht um Fußball, hier gibt es feine Musik. Mach's dir gemütlich, mach's dir nett, lehn dich zurück und lass uns gemeinsam diesen Sonntag so ausklingen, wie er es verdient. Schön, dass du da bist.

Musik von Wilson Phillips, You're in Love, 1991 in den USA, eine Nummer 1. Wilson Phillips im Übrigen zum einen die Töchter von Brian Wilson von den Beach Boys, Carney and Wendy Wilson und die Tochter von John und Michelle Phillips von The Mamas and the Papas, China Phillips. Es gibt gute Nachrichten, die kann man bekanntlich immer gebrauchen. Die Sommerferien beginnen in der kommenden Woche. Nun gut, nicht überall, so doch in Bremen, Niedersachsen, Sachsen, Sachsen-Anhalt und Schleswig-Holstein. Fast schon traditionsgemäß spät beginnen die Sommerferien in Bayern am 3. August. Eben gab es feine Musik von Wilson Phillips, nun von den Bengals. Susanne Hoffs und ihre Mädels Eternal Flame.

Halftime heute am 28. Juni, die hörst du gerade, das mal so als kleiner Hinweis, frei nach dem Motto, es gibt Dinge, die kann man gar nicht oft genug sagen.

Chris Isaak, Wicked Game. Langsam, aber sicher steuern wir unser zweites Stündchen an. Das tun wir gern. Für die Ersthörer sei gesagt, in der kommenden Stunde dein Horoskop. Heute dein Gute-Nacht-Horoskop. Eine feine Sache, kurz vor Tagesende. Soweit sind wir noch nicht. Jetzt gibt es Musik von Spliff, die ehemalige Nina Hagen Band. Musik aus ihrem 1982er Album 8555. Heute Nacht. Bis gleich. Schau.

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0: Eine Sechs. Danke. Du bist dran.
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